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0: Und einer roten in dem anderen?
1: Richtig. Das ist die Apotheke.
0: Ah, ich sehe.
1: Der Doktor wohnt nebenan.
0: Ist er ein guter Arzt?
1: Ausgezeichnet. Er ist jeden Morgen im Krankenhaus.
0: Wo befindet sich das Krankenhaus?
1: 2 Blocks von hier. Links. Gerade bevor Sie auf die Landstraße kommen.
0: Gibt es ein Schreibwarengeschäft hier?
1: Natürlich. Das ist nicht weit hier.